0: Es ist 3 Uhr.
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2: Ich bin Thomas Brockt. Das US-Militär hat nach eigenen Angaben mit Vergeltungsschlägen gegen den Iran begonnen. Diese seien auf Anweisung von US-Präsident Trump und als Reaktion auf den Abschuss eines US-Militärhubschraubers erfolgt, teilte das US-Regionalkommando CENTCOM mit. Nähere Angaben wurden nicht gemacht. Nach Berichten iranischer Medien wurden am Abend in der Hafenstadt Sirik am Golf von Oman Explosionen gemeldet, ohne dass diese eindeutig zugeordnet werden konnten. Beim 500 Milliarden Euro Sondervermögen für Investitionen in die Infrastruktur gibt es aus Expertensicht Handlungsbedarf. Ein Beirat für das Programm legte in Berlin seinen ersten Bericht vor. Finanzminister Klingbeil räumte ein, dass das Tempo bei den Investitionen noch höher werden müsse.
3: Immer wieder hört man, dass die hunderten Milliarden, die für die Infrastruktur bereitstehen, nur langsam abfließen. Auch der Beirat, der das 500-Milliarden-Programm begleitet, sieht da Luft nach oben. Finanzminister Klingbeil bat einerseits um Geduld. Das Programm laufe ja erst seit rund einem Jahr, sei aber für 12 Jahre ausgelegt. Höheres Tempo sei aber möglich und nötig, so Klingbeil. Helfen soll unter anderem auch ein Bonus- und Malus-System. Die Idee, wer Investitionen schneller umsetzt, könnte mehr Mittel bekommen, wer bummelt, weniger. Ronny Tochau, Nachrichtenredaktion.
2: Sophia und Noah sind weiter die beliebtesten Babynamen. Das hat die Gesellschaft für deutsche Sprache herausgefunden. Ein anderer Name dagegen ist erst im vergangenen Jahr weit nach oben geklettert in der Hitliste.
4: Theo macht einen richtigen Sprung nach vorn, aber auch Emil klettert im Ranking. Doch unterm Strich kleben auf den Kita-Garderoben bei uns wohl doch eher die bekannten Namen. Bei den Mädels sind das neben Sophia, Mia, Lina und Ella, bei den Jungs klar Noah, aber auch Matteo und Leo ist im Kommen. Das hat aber wohl nichts mit dem aktuellen Papst zu tun. Kurze, prägnante Namen, sagen die Forscher, die sind im Trend. Claudia Wächter, Nachrichtenredaktion.
2: Der Bundestag soll in diesem Jahr auf die regelmäßige Diätenerhöhung verzichten. Die Fraktionen von CDU, CSU und SPD haben nach Informationen der Deutschen Presseagentur beschlossen, noch in dieser Woche einen entsprechenden Gesetzentwurf einzubringen. Sie wollen damit in finanziell und wirtschaftlich schwierigen Zeiten ein Sparsignal an die Bevölkerung senden. Die Diätenerhöhung, die sich an der Lohnentwicklung orientiert, hätte in diesem Jahr fast 500 Euro ausgemacht. Zum Wetter, die aktuelle Vorhersage des Deutschen Wetterdienstes. Heute wechselnd bewölkt und am Nachmittag wiederholt Schauer und kurze Gewitter, am Alpenrand länger anhaltender Regen, in Hochlagen teils Schnee. Höchstwerte zwischen 15 und 21 Grad. Morgen am Donnerstag wenig Änderung, es bleibt wechselhaft mit Schauern und Gewittern, vor allem im Osten immer wieder nass. Die Temperaturen steigen nicht über 20 Grad.
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0: Es ist 4 Uhr.
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2: Ich bin Thomas Brockt. Die schwarz-rote Koalition startet in die entscheidende Reformphase. Bei einem Spitzentreffen im Kanzleramt loten Union und SPD heute zunächst mit Arbeitgebern und Gewerkschaften aus, ob man bei der Einschätzung des Reformbedarfs auf einen gemeinsamen Nenner kommt. Entscheidungen sollen nicht getroffen werden. Dazu ist für den 1. Juli eine Sitzung des Koalitionsausschusses geplant. Ziel ist es, ein großes Reformpaket zu schnüren, das die Bereiche Arbeitsmarkt, Rente, Einkommensteuer und Bürokratie Abbau umfasst. Nach dem Abschuss eines US-Militärhubschraubers haben die USA nach eigenen Angaben Vergeltungsschläge auf Ziele im Iran ausgeführt. Die Angriffe erfolgten auf Anordnung von Präsident Trump, erklärte das für den Nahen Osten zuständige Regionalkommando des US-Militärs.
3: Die USA sprechen von einer verhältnismäßigen Antwort auf ungerechtfertigte iranische Aggression. Die Angriffe werden als Selbstverteidigung beschrieben. Der Iran aber droht seinerseits mit Vergeltungsschlägen. Verlasst unsere Region, wenn ihr sicher sein wollt, erklärte der iranische Außenminister. Man lasse diese Bedrohung nicht unbeantwortet. Dies lässt eine erneute Eskalation des Krieges erwarten, auch wenn theoretisch eine Waffenruhe gilt und seit Wochen Verhandlungen geführt werden. Aus den USA, Tina Eck.
2: Um fast 500 Euro sollten sich ab Juli die Bezüge der Abgeordneten im Bundestag erhöhen. Nun steht fest, die Diätenerhöhung wird in diesem Jahr gestrichen. Die Fraktionen von Union und SPD haben nach dpa-Informationen beschlossen, noch in dieser Woche einen entsprechenden Gesetzentwurf im Bundestag einzubringen.
4: Die Politiker wollen damit ein Sparsignal an die Bevölkerung senden. Immerhin leben wir alle in schwierigen Zeiten. Auch die Grünen, die AfD und die Linke haben schon ihr Go gegeben. Damit ist das Abstimmungsergebnis im Bundestag also schon klar. Die Diäten orientieren sich normalerweise an der Lohnentwicklung und die war gut, aber gleichzeitig stehen aktuell viele Reformen an. Es sei ein Gebot der Glaubwürdigkeit und der Verantwortung, dass auch die Abgeordneten ihren Beitrag leisteten, hieß es. Ursula Winkler, Nachrichtenredaktion.
2: Die deutschen Fußballerinnen haben zum Abschluss der WM-Qualifikation einen Sieg gefeiert. Beim Gruppenletzten Slowenien gewann die DFB-Auswahl mit 2:0. Das WM-Ticket hatte das deutsche Team sich schon zuvor gesichert. Zum Wetter, die aktuelle Vorhersage des Deutschen Wetterdienstes. Heute wechselnd bewölkt und am Nachmittag wiederholt Schauer und kurze Gewitter, am Alpenrand länger anhaltender Regen, in Hochlagen teils Schnee. Höchstwerte zwischen 15 und 21 Grad. Morgen am Donnerstag wenig Änderung, es bleibt wechselhaft mit Schauern und Gewittern, vor allem im Osten immer wieder nass. Die Temperaturen steigen nicht über 20 Grad.
5: Das war das Wichtigste aus der Newsredaktion.

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0: Es ist 5 Uhr.
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2: Ich bin Thomas Brockt. Das US-Militär hat seine Angriffe auf Ziele im Iran beendet. Das teilte das für den Nahen Osten zuständige Regionalkommando CENTCOM mit. Die Verteidigungsschläge gegen den Iran als Antwort auf den Abschuss eines US-Militärhubschraubers seien abgeschlossen, hieß es. Es seien iranische Luftabwehranlagen, Bodenkontrollstationen und Radaranlagen im Bereich der Straße von Hormuz bombardiert worden. US-Präsident Trump hatte den Iran für den Abschuss des Kampfhubschraubers verantwortlich gemacht und Vergeltung angekündigt. Selten stand eine Gesundheitsministerkonferenz von Bund und Ländern so unter Beschuss wie die heute in Hannover. Bundesweit protestieren Lobbygruppen und Gewerkschaften gegen die geplanten Sparmaßnahmen im Gesundheitssystem.
3: Arztpraxen, Krankenhäuser und die Pharmaindustrie, bei ihnen soll der Rotstift massiv angesetzt werden. Mehr als 16 Milliarden Euro sollen kommendes Jahr durch die Gesundheitsreform eingespart werden, damit rote Zahlen im Gesundheitssystem und höhere Beiträge für die Versicherten verhindert werden. Die Gewerkschaften warnen dagegen vor Krankenhausschließungen, wenn die Kliniken mit weniger Geld auskommen sollen, und der Verband der Hausärzte vor spürbaren Folgen für die Versorgung der Kranken. Thomas Thonfeld, Nachrichtenredaktion.
2: Nach einem Feuer in einem Umspannwerk in Reutlingen und einem daraus folgenden großflächigen Stromausfall hat sich der Verdacht auf Brandstiftung erhärtet. Davon gehe man inzwischen vor dem Hintergrund der bisherigen vorläufigen Ermittlungsergebnisse aus, teilten die Generalstaatsanwaltschaft Stuttgart und das Landeskriminalamt mit.
4: Die Ermittler gehen davon aus, dass ein oder mehrere Täter auf dem Gelände an mehreren Stellen Brände gelegt haben. Dabei soll Brandbeschleuniger verwendet worden sein. Wer hinter der Attacke stehen könnte, ist unklar. Ein Bekennerschreiben hat es nicht gegeben. Doch der Vorfall erinnert an zwei mutmaßlich von Linksextremisten begangene Brandanschläge auf die Stromversorgung in Berlin. Dirk Zeitler, Nachrichtenredaktion.
2: Die Spitzen der Regierungskoalition loten heute mit Arbeitgebern und Gewerkschaften aus, inwieweit es eine gemeinsame Sichtweise auf den Reformbedarf in Deutschland gibt. Dabei soll es zuallererst um den Arbeitsmarkt, aber auch um Sozialreformen, Steuern und Bürokratieabbau gehen. Entscheidungen sind nicht zu erwarten. Die sollen erst in einer Sitzung des Koalitionsausschusses fallen, die für den 1. Juli geplant ist. Zum Wetter, die aktuelle Vorhersage des Deutschen Wetterdienstes. Heute wechselnd bewölkt und am Nachmittag wiederholt Schauer und kurze Gewitter, am Alpenrand länger anhaltender Regen, in Hochlagen teils Schnee. Höchstwerte zwischen 15 und 21 Grad. Morgen am Donnerstag wenig Änderung, es bleibt wechselhaft mit Schauern und Gewittern, vor allem im Osten immer wieder nass. Die Temperaturen steigen nicht über 20 Grad.
5: Das war das Wichtigste aus der Newsredaktion.

0: Es ist 6 Uhr. 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
1: Ich bin Babette Büchner. In der Nacht haben sich die USA und der Iran erneut gegenseitig angegriffen. Auslöser war der Abschuss eines amerikanischen Kampfhubschraubers durch den Iran.
2: Die USA sprechen von einer verhältnismäßigen Antwort auf ungerechtfertigte iranische Aggression. Die Angriffe werden als Selbstverteidigung beschrieben. Der Iran aber droht seinerseits mit Vergeltungsschlägen. Verlasst unsere Region, wenn ihr sicher sein wollt, erklärte der iranische Außenminister, man lasse diese Bedrohung nicht unbeantwortet. Dies lässt eine erneute Eskalation des Krieges erwarten, auch wenn theoretisch eine Waffenruhe gilt und seit Wochen Verhandlungen geführt werden. Aus den USA, Tina Eck.
1: Die schwarz-rote Koalition startet in die entscheidende Reformphase. Bei einem Spitzentreffen im Kanzleramt loten Union und SPD heute zunächst mit Arbeitgebern und Gewerkschaften aus, ob man bei der Einschätzung des Reformbedarfs auf einen gemeinsamen Nenner kommt. Entscheidungen sollen noch nicht getroffen werden. Dazu ist für den 1. Juli eine Sitzung des Koalitionsausschusses geplant. Um fast 500 Euro sollten sich ab Juli die Bezüge der Abgeordneten im Bundestag erhöhen. Nun steht fest, die Diätenerhöhung wird in diesem Jahr gestrichen. Das haben die Fraktionen von Union und SPD nach dpa-Informationen beschlossen.
3: Die Politiker wollen damit ein Sparsignal an die Bevölkerung senden. Immerhin leben wir alle in schwierigen Zeiten. Auch die Grünen, die AfD und die Linke haben schon ihr Go gegeben. Damit ist das Abstimmungsergebnis im Bundestag also schon klar. Die Diäten orientieren sich normalerweise an der Lohnentwicklung und die war gut. Aber gleichzeitig stehen aktuell viele Reformen an. Es sei ein Gebot der Glaubwürdigkeit und der Verantwortung, dass auch die Abgeordneten ihren Beitrag leisteten, hieß es. Fällt die Erhöhung aus, bekommen sie weiter rund 11.800 Euro im Monat. Ursula Winkler, Nachrichtenredaktion.
1: Rund 15.000 Blutkonserven werden täglich in Deutschland benötigt, doch es gibt immer weniger Spender. Besonders die Generation der Babyboomer sei bislang sehr stark vertreten gewesen und viele hätten häufig gespendet, heißt es vom Deutschen Roten Kreuz. Es gebe weniger Junge, die nachkommen. Auch der Sommer stelle wegen der Urlaubszeit immer wieder eine Herausforderung dar. Das Wetter, die aktuelle Vorhersage des Deutschen Wetterdienstes. Auch heute bleibt es durchwachsen mit vielen Wolken und einigen Regen- und Gewitterschauern. Am Alpenrand kann es gebietsweise auch länger regnen, bei 15 bis 21 Grad heute maximal. Genauso geht es auch morgen weiter. Erst zum Wochenende steigen die Temperaturen wieder und es wird sonniger.
4: Das war das Wichtigste aus der Newsredaktion.
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0: Es ist 7 Uhr. 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
1: Ich bin Babette Büchner. In der Nacht haben sich die USA und der Iran erneut gegenseitig angegriffen. Das US-Militär sprach von Selbstverteidigung wegen des Abschusses eines amerikanischen Kampfhubschraubers. Irans Militär sprach dagegen von einem fadenscheinigen Vorwand. Inzwischen hat das US-Militär seine Angriffe beendet. Offiziell gilt im Irankrieg seit 2 Monaten eine Waffenruhe. Wird es ein Sommer der Reformen? Die Bundesregierung hat sich einiges vorgenommen. Zur Vorbereitung treffen sich die Spitzen der Regierungskoalition heute mit Vertretern der Gewerkschaften und Arbeitgeber.
2: Die Zeit drängt. Bis zur Sommerpause will die Bundesregierung liefern und ein Reformpaket schnüren. Stand jetzt ist eine Einigung aber noch meilenweit entfernt. Stichwort flexiblere Arbeitszeiten etwa. Unterschiedlicher Meinung sind Schwarz-Rot auch beim Thema Steuern. Die SPD will die Erbschaftssteuer reformieren, die Union lehnt das kategorisch ab. Die Bundesregierung hofft, dass Wirtschaftsverbände und Gewerkschaften heute Abend mit gemeinsamen Vorschlägen in die Reformdebatte einsteigen. Ausgang der Gespräche völlig offen. David Riemer, Nachrichtenredaktion.
1: Selten stand eine Gesundheitsministerkonferenz von Bund und Ländern so unter Beschuss wie die heute in Hannover. Bundesweit protestieren Lobbygruppen und Gewerkschaften gegen die geplanten Sparmaßnahmen im Gesundheitssystem.
3: Arztpraxen, Krankenhäuser und die Pharmaindustrie, bei ihnen soll der Rotstift massiv angesetzt werden. Mehr als 16 Milliarden Euro sollen kommendes Jahr durch die Gesundheitsreform eingespart werden, damit rote Zahlen im Gesundheitssystem und höhere Beiträge für die Versicherten verhindert werden. Die Gewerkschaften warnen dagegen vor Krankenhausschließungen, wenn die Kliniken mit weniger Geld auskommen sollen, und der Verband der Hausärzte vor spürbaren Folgen für die Versorgung der Kranken. Einige wollen deshalb aus Protest zum Beispiel auch Plätze im Wartezimmer sperren. Thomas Thonfeld, Nachrichtenredaktion.
1: Die ohnehin schon angespannte Atmosphäre in Großbritannien ist durch eine Bluttat weiter angeheizt worden. Nachdem ein Mann bei einem Messerangriff schwer verletzt worden war, kam es in der nordirischen Hauptstadt Belfast zu gewaltsamen Protesten. Mehrere Fahrzeuge wurden in Brand gesetzt. Der mutmaßliche Täter stammt aus dem Sudan. Mehrere hundert Menschen versammelten sich Berichten zufolge in der Stadt, um gegen Einwanderung zu demonstrieren. Das Wetter, die aktuelle Vorhersage des Deutschen Wetterdienstes. Auch heute bleibt es durchwachsen mit vielen Wolken und einigen Regen- und Gewitterschauern. Am Alpenrand kann es gebietsweise auch länger regnen, bei 15 bis 21 Grad heute maximal. Ähnlich geht es auch morgen weiter. Es bleibt wechselhaft mit Schauern und Gewittern. Vor allem im Osten wird es immer wieder nass. Die Temperaturen steigen morgen nicht über 20 Grad.
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0: Es ist 8 Uhr.
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2: Ich bin Babette Büchner. Die Verhandlungen laufen und es gibt eine Waffenruhe. Trotzdem haben sich die USA und der Iran wieder gegenseitig angegriffen. Als Reaktion auf den Abschuss eines US-Militärhubschraubers bombardierte das US-Militär iranische Luftabwehranlagen, Bodenkontrollstationen und Radaranlagen. Teheran griff daraufhin laut iranischen Medien US-Stützpunkte in der Golfregion und in Jordanien an. Inzwischen hat das US-Militär seine Angriffe wieder beendet. Wird es ein Sommer der Reformen? Die Bundesregierung hat sich einiges vorgenommen. Zur Vorbereitung treffen sich die Spitzen der Regierungskoalition heute mit Vertretern der Gewerkschaften und Arbeitgeber.
3: Bis zur Sommerpause will die Bundesregierung liefern und ein Reformpaket schnüren. Stand jetzt ist eine Einigung aber noch meilenweit entfernt. Stichwort flexiblere Arbeitszeiten etwa. Unterschiedlicher Meinung sind Schwarz-Rot auch beim Thema Steuern. Die SPD will die Erbschaftssteuer reformieren, die Union lehnt das kategorisch ab. Die Bundesregierung hofft, dass Wirtschaftsverbände und Gewerkschaften heute Abend mit gemeinsamen Vorschlägen in die Reformdebatte einsteigen. Ausgang der Gespräche völlig offen. David Riemer, Nachrichtenredaktion.
2: In Deutschland könnte es Engpässe bei Blutkonserven geben, weil der Kreis der Blutspender schrumpft. Es gäbe immer mehr ältere Spender und weniger junge, die nachkommen, heißt es vom Deutschen Roten Kreuz.
4: In der Generation der Babyboomer ist der Anteil der Menschen, die regelmäßig Blut spenden, besonders groß. Wegen individueller Vorerkrankungen scheiden viele Ältere aber aus dem Pool aus und Jüngere halten sich eher zurück. Deshalb wird der Kreis der Spender kleiner. Ein Problem vor allem bei saisonbedingten Engpässen. Im Sommer, in der Urlaubszeit, wird weniger Blut gespendet als sonst, ähnlich wie in der Grippesaison im Winter. Das DRK ruft deshalb dazu auf, zur Blutspende zu gehen. Auch Menschen in den 30ern und 40ern könnten noch damit anfangen, heißt es. Katrin Müller, Nachrichtenredaktion.
2: Kinder müssen morgen in Mexiko-Stadt nicht zur Schule, auch an den Unis fällt der Unterricht aus. Die Regierung will bei der Eröffnung der Fußball-WM ein Verkehrschaos verhindern. Bundesbedienstete sollen deshalb ebenfalls nach Möglichkeit von zu Hause arbeiten und auch private Unternehmen wurden aufgefordert, das Homeoffice zu ermöglichen. Eröffnet wird die WM morgen um 11.30 Uhr Ortszeit, 19.30 Uhr bei uns, mit einer Feier im legendären Aztekenstadion. Das Wetter, die aktuelle Vorhersage des Deutschen Wetterdienstes. Auch heute bleibt es durchwachsen mit vielen Wolken und einigen Regen- und Gewitterschauern. Am Alpenrand kann es gebietsweise auch länger regnen, bei 15 bis 21 Grad heute maximal. Ähnlich geht es auch morgen weiter. Es bleibt wechselhaft mit Schauern und Gewittern. Vor allem im Osten wird es immer wieder nass. Die Temperaturen steigen morgen nicht über 20 Grad.
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0: Es ist 9 Uhr. 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
1: Ich bin Babit Büchner. Wird es ein Sommer der Reformen? Vor einem Treffen der Koalitionsspitzen mit Gewerkschaften und Arbeitgebern steigt der Druck auf Union und SPD.
2: Beim gemeinsamen Spargelessen am Abend haben Spitzenpolitiker von Union und SPD nochmal Einigkeit demonstriert. Im Kanzleramt dürfte es dann aber weniger harmonisch zugehen. Beim Treffen mit den Arbeitgebern und Gewerkschaften soll es vor allem um die Themen Arbeitsmarkt, Sozialreformen, Steuern und Bürokratieabbau gehen. Auch die Wirtschaftsweise Veronika Grimm drängt auf grundlegende Reformen. Demnach befindet sich die deutsche Wirtschaft in einer langen Schwächephase. Wegen der Ölkrise infolge des Irankriegs wird wohl auch für dieses Jahr nur ein Mini-Wachstum erwartet. Katrin Müller, Nachrichtenredaktion.
1: Die Verhandlungen laufen und es gibt eine Waffenruhe. Trotzdem haben sich die USA und der Iran wieder gegenseitig angegriffen. Das US-Militär bombardierte iranische Luftabwehranlagen, Bodenkontrollstationen und Radaranlagen. Nach US-Angaben war das eine Reaktion auf den Abschuss eines US-Hubschraubers. Teheran griff daraufhin laut iranischen Medien US-Stützpunkte in der Golfregion und in Jordanien an. Selten stand eine Gesundheitsministerkonferenz von Bund und Ländern so unter Beschuss wie die heute in Hannover. Bundesweit protestieren Lobbygruppen und Gewerkschaften gegen die geplanten Sparmaßnahmen im Gesundheitssystem.
3: Arztpraxen, Krankenhäuser und die Pharmaindustrie, bei ihnen soll der Rotstift massiv angesetzt werden. Mehr als 16 Milliarden Euro sollen kommendes Jahr durch die Gesundheitsreform eingespart werden, damit rote Zahlen im Gesundheitssystem und höhere Beiträge für die Versicherten verhindert werden. Die Gewerkschaften warnen dagegen vor Krankenhausschließungen, wenn die Kliniken mit weniger Geld auskommen sollen, und der Verband der Hausärzte vor spürbaren Folgen für die Versorgung der Kranken. Einige wollen deshalb aus Protest zum Beispiel auch Plätze im Wartezimmer sperren. Thomas Thonfeld, Nachrichtenredaktion.
1: In der nordirischen Hauptstadt Belfast hat es am Abend gewaltsame Proteste gegeben. Mehrere Fahrzeuge wurden in Brand gesetzt. Medienberichten zufolge wurden auch Häuser angezündet. Zu den Demonstrationen hatte unter anderem ein rechtsextremer Aktivist aufgerufen. Auslöser war die Veröffentlichung eines Videos von einem Messeangriff, bei dem ein Mann schwer verletzt wurde. Tatverdächtig ist ein Mann aus dem Sudan. Das Wetter, die aktuelle Vorhersage des Deutschen Wetterdienstes. Schauer, Gewitter und stürmische Böen. Auch heute ist es wenig sommerlich. Am Alpenrand kann es gebietsweise auch länger regnen. Längere sonnige Abschnitte gibt es nur in der Nordhälfte. Am längsten scheint die Sonne an den Küsten. Die Temperaturen erreichen dabei heute 15 bis 21 Grad maximal.
4: Das war das Wichtigste aus der Newsredaktion.

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0: Es ist 10 Uhr.
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2: Ich bin Babit Büchner. Die nächsten Wochen bis zur Sommerpause werden zur Bewährungsprobe für die Regierungskoalition. Bis Anfang Juli will sie ein großes Reformpaket schnüren. Bei einem Spitzentreffen am Abend sollen auch Arbeitgeber und Gewerkschaften zu Wort kommen. CDU-Generalsekretär Linnemann ging im NTV-Frühstart davon aus, dass alle dabei das gleiche Lagebild haben.
3: Wir haben keine Bodenschätze, wir haben was in der Birne, die müssen wir nutzen. Und wir müssen nach vorne kommen. Und das hat was mit der Wettbewerbsfähigkeit zu tun. Und um die ist es nicht mehr gut bestellt. Und wenn wir das alle teilen heute Abend, dass wir wieder wettbewerbsfähiger werden müssen und vielleicht auch das ein oder andere Instrument, die eine oder andere Maßnahme teilen, was dafür gemacht werden muss im Bereich Steuern, Energie, Bürokratie, dann wären wir einen Schritt weiter.
2: Entscheidungen sollen heute Abend nicht getroffen werden. Neben Kuwait und Bahrain ist auch Jordanien trotz der eigentlich geltenden Waffenruhe im Irankrieg unter Beschuss geraten. Die Flugabwehr habe 5 iranische Raketen abgefangen, teilten Jordaniens Streitkräfte mit. Das US-Militär hatte in der Nacht als Reaktion auf einen Hubschrauberabschuss erneut Ziele im Iran angegriffen. Teheran griff daraufhin nach eigenen Angaben amerikanische Militärstützpunkte in der Golfregion an. In Deutschland könnte es Engpässe bei Blutkonserven geben, weil der Kreis der Blutspender schrumpft. Es gäbe immer mehr ältere Spender und weniger junge, die nachkommen, heißt es vom Deutschen Roten Kreuz.
4: In der Generation der Babyboomer ist der Anteil der Menschen, die regelmäßig Blut spenden, besonders groß. Wegen individueller Vorerkrankungen scheiden viele Ältere aber aus dem Pool aus und Jüngere halten sich eher zurück. Ein Problem vor allem bei saisonbedingten Engpässen. Im Sommer, in der Urlaubszeit, wird weniger Blut gespendet als sonst, ähnlich wie in der Grippesaison im Winter. Das DRK ruft deshalb dazu auf, zur Blutspende zu gehen. Auch Menschen in den 30ern und 40ern könnten noch damit anfangen, heißt es. Katrin Müller, Nachrichtenredaktion.
2: Die US-Regierung rechnet zur Fußball-WM trotz der Diskussionen über hohe Reisekosten und die politische Lage im Land mit einem Besucherrekord. Die USA bereiteten sich auf eine Veranstaltung mit dem Umfang von 78 Super Bowls vor, sagte der US-Tourismusbeauftragte Nick Adams. Es gäbe in der Zeit rund 1 Million zusätzliche Sitzplätze auf Flugverbindungen zwischen Europa und den USA. Das Wetter, die aktuelle Vorhersage des Deutschen Wetterdienstes. Schauer, Gewitter und stürmische Böen. Auch heute ist es wenig sommerlich. Am Alpenrand kann es gebietsweise auch länger regnen. Längere sonnige Abschnitte gibt es nur in der Nordhälfte. Am längsten scheint die Sonne an den Küsten. Die Temperaturen erreichen dabei heute 15 bis 21 Grad maximal.
5: Das war das Wichtigste aus der News-Redaktion.

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1: Ich bin Babit Büchner. Die nächsten Wochen bis zur Sommerpause werden zur Bewährungsprobe für die Regierungskoalition. Bis Anfang Juli will sie ein großes Reformpaket schnüren. Bei einem Spitzentreffen am Abend sollen auch Arbeitgeber und Gewerkschaften zu Wort kommen. CDU-Generalsekretär Linnemann ging im NTV-Frühstadt davon aus, dass es dabei auch Differenzen geben wird.
2: Am Ende wird es die Politik sein, die die Entscheidung zu tragen hat. Die Gewerkschaften werden nicht jubeln, auch bei vielen Themen, die Arbeitgeberverbände nicht. Wir sind in der Verantwortung. Aber die Sozialpartnerschaft ist ein hohes Gut in Deutschland. Und dass wir nicht nur im Gespräch sind, sondern versuchen auch einen Pfad zusammen zu beschreiben, glaube ich, halte ich für wichtig.
1: Entscheidungen sollen heute Abend nicht getroffen werden. Neben Kuwait und Bahrain ist auch Jordanien trotz der eigentlich geltenden Waffenruhe im Iran-Krieg unter Beschuss geraten. Die Flugabwehr habe 5 iranische Raketen abgefangen, teilten Jordaniens Streitkräfte mit. Das US-Militär hatte in der Nacht als Reaktion auf einen Hubschrauberabschuss erneut Ziele im Iran angegriffen. Teheran griff daraufhin nach eigenen Angaben amerikanische Militärstützpunkte in der Golfregion an. Der Mai hat weltweit für Rekorde gesorgt. Der vergangene Monat war laut dem Copernicus-Klimadienst weltweit der zweitwärmste seit Beginn der Aufzeichnungen. Eine intensive Hitzewelle führte vor allem in Europa zu Wetterkapriolen.
3: Erst kalt, dann plötzlich sehr heiß. Laut Klimadienst gab es im Mai eine der intensivsten Hitzewellen, die jemals so früh im Jahr in Westeuropa beobachtet wurden. Mehrere Temperaturrekorde wurden gebrochen. Unter extremen Bedingungen litten vor allem Frankreich, Großbritannien, Irland und Portugal. Insgesamt sehen die Forscher den Trend bestätigt, dass die Erderwärmung in Europa schneller vorangeht und Wetterextreme zunehmen. Katrin Müller, Nachrichtenredaktion.
1: Ein immer größerer Teil der neuen Wohngebäude in Deutschland wird mit Wärmepumpen beheizt. Knapp 3/4 der rund 59.000 Wohngebäude, die 2025 fertiggestellt wurden, nutzen hauptsächlich Wärmepumpen für Heizenergie, teilte das Statistische Bundesamt mit. Anders sieht es im Bestand aus. Hier dominiert weiter Erdgas. Mehr als die Hälfte der Wohngebäude wird damit beheizt. Bei rund einem Viertel kommt außerdem Heizöl zum Einsatz. Das Wetter, die aktuelle Vorhersage des Deutschen Wetterdienstes. Schauer, Gewitter und stürmische Böen. Auch heute ist es wenig sommerlich. Am Alpenrand kann es gebietsweise auch länger regnen. Längere sonnige Abschnitte gibt es nur in der Nordhälfte. Am längsten scheint die Sonne an den Küsten. Die Temperaturen erreichen dabei heute 15 bis 21 Grad maximal.
4: Das war das Wichtigste aus der Newsredaktion.

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0: Es ist 12 Uhr.
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2: Ich bin Babit Büchner. Die ukrainische Armee hat in der Nacht Ziele bis tief hinein nach Russland angegriffen. Das Verteidigungsministerium in Moskau sprach von mehr als 300 Drohnen, die abgefangen wurden. Nach Angaben von Präsident Selenskyj wurde unter anderem eine Raffinerie in Samara an der Wolga sowie Ölanlagen im Gebiet Wladimir getroffen. Die russischen Drohnenangriffe in der Nacht trafen am schwersten die grenznahe ukrainische Großstadt Charkiw. Im Juli will die Koalition wichtige Beschlüsse über Reformen für mehr Wirtschaftswachstum in Deutschland fassen. Ein Treffen mit Gewerkschaften und Arbeitgebern soll heute eine Basis schaffen.
3: Beim gemeinsamen Spargelessen am Abend haben Spitzenpolitiker von Union und SPD nochmal Einigkeit demonstriert. Im Kanzleramt dürfte es dann aber weniger harmonisch zugehen. Beim Treffen mit den Arbeitgebern und Gewerkschaften soll es vor allem um die Themen Arbeitsmarkt, Sozialreformen, Steuern und Bürokratieabbau gehen. Auch die Wirtschaftsweise Veronika Grimm drängt auf grundlegende Reformen. Demnach befindet sich die deutsche Wirtschaft in einer langen Schwächephase. Wegen der Ölkrise infolge des Irankriegs wird wohl auch für dieses Jahr nur ein Mini-Wachstum erwartet. Katrin Müller, Nachrichtenredaktion.
2: Immer mehr Menschen in Deutschland halten den Kauf eines Hauses oder einer Wohnung mittlerweile für unbezahlbar. Dabei ist der Wunsch nach Wohneigentum ungebrochen, zeigt eine Umfrage des Finanzierungsvermittlers Interhyp.
4: Bis zum Eigenheim ist das für viele ein langer Weg. Laut der Umfrage brauchte etwa jeder Dritte mehr als 10 Jahre, um genug Geld für Kauf oder Bau zurückzulegen. Gleichzeitig planen Kaufinteressenten inzwischen mit deutlich höheren Budgets als noch vor einem Jahr. Interessant ist aber auch der Blick zurück. Wer bereits gekauft hat, sagt heute oft, dass der Schritt am Ende leichter war als vorher gedacht. Rund 3/4 der Eigentümer beschreiben den Kauf rückblickend als mittel- bis sehr gut leistbar. Zoe Tassovali, Nachrichtenredaktion.
2: Pro-Palästina-Aktivisten haben Zufahrtsstraßen zur internationalen Luft- und Raumfahrtausstellung am Rande des Hauptstadtflughafens BER blockiert. Die Veranstalter teilten mit, dass Besucher bei der Anfahrt mit erhöhten Wartezeiten und Verzögerungen rechnen müssen. Die Gruppe kritisiert den Auftritt von Rüstungskonzernen bei der ILA. Bis Sonntag werden rund 750 Aussteller aus 37 Ländern erwartet. Das Wetter, die aktuelle Vorhersage des Deutschen Wetterdienstes. Die Temperaturen klettern heute Nachmittag nur noch auf 13 bis 21 Grad maximal. Dabei ist es wenig sommerlich mit Schauern, Gewittern und stürmischen Böen. Längere sonnige Abschnitte gibt es nur in der Nordhälfte. Am längsten scheint die Sonne an den Küsten. Ganz ähnlich geht es dann auch morgen weiter. Dann wird es vor allem im Osten immer wieder nass, bei nicht mehr als 20 Grad höchstens.
5: Das war das Wichtigste aus der Newsredaktion.

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1: Ich bin Babette Büchner. Die Bundesregierung will die Luftfahrtbranche in Deutschland stärken. Dazu wurde im Kabinett eine Strategie beschlossen. Die Luftfahrt sei global und langfristig ein Wachstumsmarkt, heißt es im Beschlusstext.
2: Wegen gestiegener Kerosinpreise, aber auch relativ hoher Kosten am Standort Deutschland, stehen viele Airlines und Flughäfen hierzulande unter Druck. Die Bundesregierung verspricht der Branche mehr Unterstützung. Neben bereits beschlossenen Maßnahmen wie der Senkung der Ticketsteuer werde sie sich auch weiterhin langfristig für international wettbewerbsfähige Standortkosten einsetzen, heißt es in der Strategie. Darin geht es aber auch um klimaschonenderes Fliegen und stabile Lieferketten, zum Beispiel beim Flugbenzin. Katrin Müller, Nachrichtenredaktion.
1: Im Juli will die Koalition wichtige Beschlüsse über Reformen für mehr Wirtschaftswachstum in Deutschland fassen. Ein Treffen mit Gewerkschaften und Arbeitgebern soll heute eine Basis schaffen. CDU-Generalsekretär Linnemann ging im NTV-Frühstart davon aus, dass alle das gleiche Lagebild haben, es aber Differenzen geben wird.
3: Am Ende wird es die Politik sein, die die Entscheidung zu tragen hat. Die Gewerkschaften werden nicht jubeln, auch bei vielen Themen, die Arbeitgeberverbände nicht. Wir sind in der Verantwortung, aber die Sozialpartnerschaft ist ein hohes Gut in Deutschland. Und dass wir nicht nur im Gespräch sind, sondern versuchen auch einen Pfad zusammen zu beschreiben, glaube ich, halte ich für wichtig.
1: Entscheidungen sollen heute Abend nicht getroffen werden. Die ukrainische Armee hat in der Nacht Ziele tief in Russland angegriffen. Das Verteidigungsministerium in Moskau sprach von mehr als 300 Drohnen, die abgefangen wurden. Russischen Telegram-Kanälen zufolge wurden unter anderem eine Raffinerie in Samara an der Wolga sowie Ölanlagen im Gebiet Wladimir getroffen. Der ukrainische Präsident Selenskyj bestätigte die Angriffe. Die Ukraine wiederum meldete russische Drohnenangriffe und Verletzte in der Großstadt Charkiw. Nachdem der somalische Schiedsrichter Omar Artan nicht in die USA einreisen durfte, haben die Behörden jetzt einen konkreten Grund genannt. Die Überprüfung am Flughafen habe Verbindungen zu mutmaßlichen Mitgliedern terroristischer Organisationen ergeben, teilte ein Vertreter der US-Regierung dem Nachrichtensender CNN mit. Zurück in seine Heimat wurde Artan unterdessen begeistert empfangen. Er kündigte an, dass er bei der nächsten Fußball-WM dabei sein wird. Das Wetter, die aktuelle Vorhersage des Deutschen Wetterdienstes. Die Temperaturen klettern heute Nachmittag nur noch auf 13 bis 21 Grad maximal. Dabei ist es wenig sommerlich mit Schauern, Gewittern und stürmischen Böen. Längere sonnige Abschnitte gibt es nur in der Nordhälfte. Am längsten scheint die Sonne an den Küsten. Ganz ähnlich geht es dann auch morgen weiter. Dann wird es vor allem im Osten immer wieder nass, bei nicht mehr als 20 Grad höchstens.
4: Das war das Wichtigste aus der Newsredaktion.

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1: Ich bin Lea Matschulat. Schnelleres Internet für Millionen Menschen. Die Bundesregierung will den Glasfaserausbau beschleunigen. Dafür hat das Kabinett eine Reform des Telekommunikationsgesetzes beschlossen.
2: Ein Problem heute, oft endet die Glasfaserleitung schon im Keller oder vor dem Haus. Künftig sollen Anbieter deshalb leichter auch die letzten Meter bis in die Wohnung verlegen dürfen. Außerdem sollen Genehmigungen schneller erteilt werden, damit Bauarbeiten früher starten können. Auch entlang von Bahnstrecken soll der Ausbau von Mobilfunknetzen einfacher werden. Die Bundesregierung hofft, dass Haushalte und Unternehmen so schneller an leistungsfähige Internetanschlüsse kommen. Zoe Tassovali, Nachrichtenredaktion.
1: Das Bundeskabinett hat außerdem eine Strategie beschlossen, um die Luftfahrtindustrie zu stärken. Der britische Premierminister Starmer hat die rassistischen Krawalle in Belfast aufs Schärfste verurteilt. Starmer nannte die Szenen in einem Beitrag auf X schockierend und inakzeptabel. Er kündigte ein hartes Durchgreifen an.
3: Vermummte, gewalttätige Randalierer zogen in der Nacht durch Belfast, zündeten Autos und sogar Häuser an, in denen Familien wohnten. Verängstigte Bewohner mussten gerettet werden. Die Polizei hatte alle Mühe, die Randalierer in Schach zu halten. Hunderte Menschen hatten sich zuvor versammelt, um gegen Migranten und Einwanderung zu demonstrieren. Hintergrund ist eine Messerattacke in der nordirischen Hauptstadt, bei der ein 30-jähriger Mann ein Auge verlor. Der inzwischen gefasste, mutmaßliche Täter soll aus dem Sudan stammen. Ein Video des brutalen Angriffs war in sozialen Medien verbreitet worden. Aus London, Philipp Detlefs.
1: Die ukrainische Armee hat vergangene Nacht Ziele bis tief hinein nach Russland angegriffen. Das Verteidigungsministerium in Moskau sprach von mehr als 300 Drohnen, die abgefangen wurden. Russischen Telegram-Kanälen zufolge wurden unter anderem eine Raffinerie sowie Ölanlagen getroffen. Der ukrainische Präsident Selenskyj bestätigte die Angriffe. Die russischen Drohnenangriffe vergangene Nacht trafen am schwersten die grenznahe ukrainische Stadt Kharkiv. Am BER nahe Berlin beginnt heute die internationale Luft- und Raumfahrtausstellung. Pro-Palästina-Aktivisten hatten am Morgen für Aufregung gesorgt, weil sie sich an zwei Orten auf die Straße geklebt und damit den Zugang zur Messe versperrt hatten. Die Straßen sind mittlerweile wieder frei. Zum Wetter. Die aktuelle Vorhersage des Deutschen Wetterdienstes. Die Temperaturen klettern heute Nachmittag auf 13 bis 21 Grad maximal. Und dabei ist es wenig sommerlich mit Schauern, Gewittern und stürmischen Böen. Längere sonnige Abschnitte gibt es nur in der Nordhälfte. Am längsten scheint die Sonne an den Küsten. Ähnlich geht es auch morgen weiter. Es bleibt wechselhaft mit Schauern und Gewittern. Vor allem im Osten wird es immer wieder nass, bei nicht mehr als 20 Grad.
4: Das war das Wichtigste aus der Newsredaktion.

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1: Ich bin Lea Matschulat. Die Bundesregierung will die Luftfahrtbranche in Deutschland stärken. Dazu wurde im Kabinett heute eine Strategie beschlossen. Die Luftfahrt sei global und langfristig ein Wachstumsmarkt, heißt es im Beschlusstext.
2: Wegen gestiegener Kerosinpreise, aber auch relativ hoher Kosten am Standort Deutschland, stehen viele Airlines und Flughäfen hierzulande unter Druck. Die Bundesregierung verspricht der Branche mehr Unterstützung. Neben bereits beschlossenen Maßnahmen wie der Senkung der Ticketsteuer werde sie sich auch weiterhin langfristig für international wettbewerbsfähige Standortkosten einsetzen, heißt es in der Strategie. Darin geht es aber auch um klimaschonenderes Fliegen und stabile Lieferketten, zum Beispiel beim Flugbenzin. Katrin Müller, Nachrichtenredaktion.
1: Außerdem hat das Bundeskabinett eine Strategie für einen schnelleren Ausbau des Glasfasernetzes beschlossen. Die kommenden Wochen bis zur parlamentarischen Sommerpause werden zur entscheidenden Bewährungsprobe für die Regierungskoalition. Bis Anfang Juli will sie ein großes Reformpaket schnüren. Bei einem Spitzentreffen heute Abend sollen auch Arbeitgeber und Gewerkschaften zu Wort kommen.
3: Schon vor dem Treffen wird deutlich, wie unterschiedlich die Vorstellungen sind. Die Linke fordert die Gewerkschaften auf, bei Sozialleistungen und Arbeitnehmerrechten klare rote Linien zu ziehen. Auf der anderen Seite werben Wirtschaftsvertreter für tiefgreifende Reformen. Die Wirtschaftsweise Grimm sagt, Deutschland brauche neue Impulse für Wachstum. Dabei geht es unter anderem um Steuern, den Arbeitsmarkt und die Frage, wie mehr Menschen arbeiten können oder länger im Job bleiben. Zoe Tassovali, Nachrichtenredaktion.
1: Der britische Premierminister Starmer hat die rassistischen Krawalle in Belfast aufs Schärfste verurteilt. Er nannte die Szenen in einem Beitrag auf X schockierend und inakzeptabel und er kündigte ein hartes Durchgreifen an. Die Verantwortlichen würden die volle Härte des Gesetzes zu spüren bekommen. In Oberbayern sind bei einem Busunfall mehrere Menschen verletzt worden, darunter auch Kinder. Ein Reisebus mit Schulkindern kollidierte mit einem Linienbus. Nach bisherigen Erkenntnissen der Polizei wurden mehrere der Kinder mittel bis schwer verletzt. Der Unfall ereignete sich am Mittag auf einer Staatsstraße nahe Hebertshausen im Landkreis Dachau, rund 20 Kilometer nördlich vom Münchner Stadtzentrum. Zum Wetter. Die aktuelle Vorhersage des Deutschen Wetterdienstes. Die Temperaturen klettern heute Nachmittag auf 13 bis 21 Grad maximal. Und dabei ist es wenig sommerlich mit Schauern, Gewittern und stürmischen Böen. Längere sonnige Abschnitte gibt es nur in der Nordhälfte. Am längsten scheint die Sonne an den Küsten. Ähnlich geht es auch morgen weiter. Es bleibt wechselhaft mit Schauern und Gewittern. Vor allem im Osten wird es immer wieder nass, bei nicht mehr als 20 Grad.
4: Das war das Wichtigste aus der Newsredaktion.
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2: Ich bin Lea Matschulat. Schnelleres Internet für Millionen Menschen. Die Bundesregierung will den Glasfaserausbau beschleunigen. Dafür hat das Kabinett eine Reform des Telekommunikationsgesetzes beschlossen.
3: Ein Problem heute, oft endet die Glasfaserleitung schon im Keller oder vor dem Haus. Künftig sollen Anbieter deshalb leichter auch die letzten Meter bis in die Wohnung verlegen dürfen. Außerdem sollen Genehmigungen schneller erteilt werden, damit Bauarbeiten früher starten können. Auch entlang von Bahnstrecken soll der Ausbau von Mobilfunknetzen einfacher werden. Die Bundesregierung hofft, dass Haushalte und Unternehmen so schneller an leistungsfähige Internetanschlüsse kommen. Zoe Tassovali, Nachrichtenredaktion.
2: Und die Luftfahrt kann auf mehr Unterstützung hoffen. Das Kabinett brachte eine neue Strategie für diesen Bereich auf den Weg. US-Präsident Trump hat dem Iran nach gegenseitigen Angriffen erneut gedroht. Die iranische Regierung habe zu lange gebraucht, um einen für sie großartigen Deal auszuhandeln. Jetzt müssten sie die Konsequenzen tragen. Das schrieb Trump auf seiner eigenen Plattform mit Blick auf die sich seit Wochen hinziehenden Verhandlungen über ein Rahmenabkommen zwischen den beiden Ländern. Außerdem erklärte Trump einmal mehr, Irans Militär für weitgehend besiegt. In Oberbayern sind bei einem Busunfall mehrere Menschen verletzt worden, vor allem Kinder, so wie es bislang aussieht. Ein Reisebus mit Schulkindern kollidierte mit einem Linienbus.
4: Nach ersten Erkenntnissen geht die Polizei von mehreren mittel- bis schwer verletzten Kindern aus. Die Bild berichtet von mindestens 20 Verletzten. Ein Kind wurde demnach von Rettungskräften reanimiert. Der Unfall passierte den Angaben zufolge am Mittag auf einer Staatsstraße zwischen Hebertshausen und Heimhausen. Nach bisherigen Erkenntnissen prallte der mit Schulkindern besetzte Reisebus mit einem Linienbus zusammen. Warum, ist noch unklar. Fabian Schaffer, Nachrichtenredaktion.
2: Für eine schnellere Aufrüstung in der EU sollen die Genehmigungsverfahren für Verteidigungsprojekte erheblich beschleunigt werden. Eine Einigung zwischen Vertretern des Europaparlaments und Vertretern der Regierungen der Mitgliedstaaten sieht vor, die Höchstdauer von Genehmigungsverfahren auf 102 Arbeitstage festzulegen. Wenn die zuständige Behörde vor Ablauf der Frist keine Entscheidung getroffen hat, soll der Genehmigungsantrag stillschweigend als angenommen gelten. Zum Wetter. Die aktuelle Vorhersage des Deutschen Wetterdienstes. Die Temperaturen klettern heute Nachmittag auf 13 bis 21 Grad maximal. Und dabei ist es wenig sommerlich mit Schauern, Gewittern und stürmischen Böen. Längere sonnige Abschnitte gibt es nur in der Nordhälfte. Am längsten scheint die Sonne an den Küsten. Ähnlich geht es auch morgen weiter. Es bleibt wechselhaft mit Schauern und Gewittern. Vor allem im Osten wird es immer wieder nass, bei nicht mehr als 20 Grad.
5: Das war das Wichtigste aus der News-Redaktion.
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1: Ich bin Lea Matschullat. Die Bundesregierung will die Luftfahrtbranche in Deutschland stärken. Dazu wurde im Kabinett eine Strategie beschlossen. Die Luftfahrt sei global und langfristig ein Wachstumsmarkt, heißt es im Beschlusstext.
2: Wegen gestiegener Kerosinpreise, aber auch relativ hoher Kosten am Standort Deutschland, stehen viele Airlines und Flughäfen hierzulande unter Druck. Die Bundesregierung verspricht der Branche mehr Unterstützung. Neben bereits beschlossenen Maßnahmen wie der Senkung der Ticketsteuer werde sie sich auch weiterhin langfristig für international wettbewerbsfähige Standortkosten einsetzen, heißt es in der Strategie. Darin geht es aber auch um klimaschonenderes Fliegen und stabile Lieferketten, zum Beispiel beim Flugbenzin. Katrin Müller, Nachrichtenredaktion.
1: Und das Kabinett brachte auch Gesetzesänderungen für einen schnelleren Ausbau des Glasfasernetzes auf den Weg. Die kommenden Wochen bis zur Sommerpause werden zur entscheidenden Bewährungsprobe für die Regierungskoalition. Bis Anfang Juli will sie ein großes Reformpaket schnüren. Bei einem Spitzentreffen am Abend sollen auch Arbeitgeber und Gewerkschaften zu Wort kommen.
3: Schon vor dem Treffen wird deutlich, wie unterschiedlich die Vorstellungen sind. Die Linke fordert die Gewerkschaften auf, bei Sozialleistungen und Arbeitnehmerrechten klare rote Linien zu ziehen. Auf der anderen Seite werben Wirtschaftsvertreter für tiefgreifende Reformen. Die Wirtschaftsweise Grimm sagt, Deutschland brauche neue Impulse für Wachstum. Dabei geht es unter anderem um Steuern, den Arbeitsmarkt und die Frage, wie mehr Menschen arbeiten können oder länger im Job bleiben. Zoe Tassovali, Nachrichtenredaktion.
1: US-Präsident Trump hat dem Iran nach gegenseitigen Angriffen erneut gedroht. Die iranische Regierung habe zu lange gebraucht, um einen für sie großartigen Deal auszuhandeln. Jetzt müssten sie die Konsequenzen tragen. Das schrieb Trump auf seiner Plattform Truth Social mit Blick auf die sich seit Wochen hinziehenden Verhandlungen über ein Rahmenabkommen zwischen den beiden Ländern. Ein Sprengstoffalarm hat den Betrieb auf einem Kreuzfahrtschiff in Kiel für einige Stunden lahmgelegt. Der Alarm wurde durch eine Ladung ausgelöst, die gegen Mittag an Bord kam. Verdächtig waren 4 Paletten. Ein Teil des Kreuzfahrtschiffes wurde evakuiert. Die Polizei sperrte weiträumig ab. Der Kampfmittelräumdienst rückte an. Gegen 15.15 Uhr gab es schließlich Entwarnung. Die Ware sei ungefährlich. An den Paletten hätten sich möglicherweise Sprengstoffreste befunden, hieß es von der Polizei. Zum Wetter. Die aktuelle Vorhersage des Deutschen Wetterdienstes. Die Temperaturen klettern heute Nachmittag auf 13 bis 21 Grad maximal. Und dabei ist es wenig sommerlich mit Schauern, Gewittern und stürmischen Böen. Längere sonnige Abschnitte gibt es nur in der Nordhälfte. Am längsten scheint die Sonne an den Küsten. Ähnlich geht es auch morgen weiter. Es bleibt wechselhaft mit Schauern und Gewittern. Vor allem im Osten wird es immer wieder nass, bei nicht mehr als 20 Grad.
4: Das war das Wichtigste aus der Newsredaktion.

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0: hallo?
1: Jungs, hier ist euer Plattenboss. Ihr wollt doch nicht wirklich jetzt eure Fans beschimpfen. Das würden 78,3% Umsatzeinbußen bedeuten. Lasst das mal schön sein, sonst fliegt ihr achtkantig raus.
2: Ja, okay. Alles klar. Wir schreiben den Song gleich um. 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

0: Es ist 18 Uhr.
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2: Ich bin Lea Matschulat. Ein Junge ist bei einem Busunfall in Oberbayern ums Leben gekommen. Zwei weitere Kinder und eine Lehrerin sind schwer verletzt. Mehrere Menschen mussten mit leichten Verletzungen behandelt werden. In Hebertshausen war ein Bus mit Grundschülern an Bord mit einem leeren Linienbus zusammengestoßen. Die Unfallursache ist noch unklar. Passend zur Gesundheitsministerkonferenz von Bund und Ländern in Hannover haben tausende Menschen gegen die Sparpläne von Gesundheitsministerin Warken protestiert. Mehr als 8000 Teilnehmer kamen den Veranstaltern zufolge zusammen. Die Demonstranten warnten vor Einschnitten in der Gesundheitsversorgung und höheren Belastungen für Versicherte.
3: Warken stoppen stand auf vielen Schildern. Dazu gab es laute Pfeifkonzerte. Kritisiert werden vor allem höhere Zuzahlungen für Medikamente und geplante Einschränkungen bei der kostenlosen Mitversicherung von Ehepartnern. Die Bundesregierung will damit ein Milliardenloch bei den gesetzlichen Krankenkassen schließen und weitere Beitragserhöhungen verhindern. Die AOK warnt davor, das Sparpaket unter dem Druck der Proteste aufzuweichen. Ohne wirksame Gegenmaßnahmen drohen den Kassen schon im kommenden Jahr neue Finanzprobleme. Zoe Tassovali, Nachrichtenredaktion.
2: Die Bundesregierung will die Luftfahrtindustrie in Deutschland stärken. Das Kabinett hat eine neue Strategie beschlossen. Ziel ist, dass Deutschland gemeinsam mit den europäischen Partnern auch in den kommenden 15 Jahren als führende Luftfahrtnation dauerhaft erfolgreich bleibt. Die Luftfahrt sei ein Wachstumsmarkt. Das Bundeskabinett hat außerdem eine Reform des Telekommunikationsgesetzes auf den Weg gebracht. Damit soll der Glasfaserausbau beschleunigt werden. Sprengstoffalarm auf einem Kreuzfahrtschiff. Die Polizei hat am Mittag in Kiel ein Kreuzfahrtschiff teilweise evakuiert. Bei einer Lieferung mit 4 Paletten Ladung hatten Sprengstoffdetektoren ausgelöst.
4: Der Bereich am Ostseekai wurde abgesperrt. Spezialisten des Kampfmittelräumdienstes untersuchten die auffällige Lieferung. Rund 2000 Passagiere waren bereits an Bord und mussten vorsorglich die Backbordseite des Schiffes räumen. Weitere etwa 2000 Reisende konnten zunächst nicht an Bord gehen. Gegen 15.15 Uhr gab die Polizei Entwarnung. Die Mein Schiff Relax soll planmäßig ablegen. Aus Kiel, Katrin Luxemburger.
2: Es laufen nun weitere Ermittlungen. Zum Wetter. Die aktuelle Vorhersage des Deutschen Wetterdienstes. Die Temperaturen klettern heute Nachmittag auf 13 bis 21 Grad maximal. Und dabei ist es wenig sommerlich mit Schauern, Gewittern und stürmischen Böen. Längere sonnige Abschnitte gibt es nur in der Nordhälfte. Am längsten scheint die Sonne an den Küsten. Ähnlich geht es auch morgen weiter. Es bleibt wechselhaft mit Schauern und Gewittern. Vor allem im Osten wird es immer wieder nass, bei nicht mehr als 20 Grad.
5: Das war das Wichtigste aus der Newsredaktion.

0: Es ist 19 Uhr.
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2: Ich bin Lea Matschullat. Mehrere tausend Menschen haben in Hannover gegen die Sparpläne von Bundesgesundheitsministerin Warken demonstriert. Zu der Kundgebung hatte unter anderem die Gewerkschaft Verdi aufgerufen. Bei der gesetzlichen Krankenversicherung und auch bei einer Pflegereform hätten die Entwürfe, Zitat, eine erhebliche soziale Schieflage. Das sagte Vorstandsmitglied Mühler. Der Vorsitzende der Ländergesundheitsminister, Niedersachsens Ressortchef Philippi, sagte, die Reform sei mit den Ländern nicht machbar. Die Bundesregierung will die Luftfahrtbranche in Deutschland stärken. Dazu wurde im Kabinett eine Strategie beschlossen. Die Luftfahrt sei global und langfristig ein Wachstumsmarkt, heißt es im Beschlusstext.
3: Wegen gestiegener Kerosinpreise, aber auch relativ hoher Kosten am Standort Deutschland, stehen viele Airlines und Flughäfen hierzulande unter Druck. Die Bundesregierung verspricht der Branche mehr Unterstützung. Neben bereits beschlossenen Maßnahmen wie der Senkung der Ticketsteuer werde sie sich auch weiterhin langfristig für international wettbewerbsfähige Standortkosten einsetzen, heißt es in der Strategie. Darin geht es aber auch um klimaschonenderes Fliegen und stabile Lieferketten, zum Beispiel beim Flugbenzin. Katrin Müller, Nachrichtenredaktion.
2: Außerdem durch das Kabinett auf den Weg gebracht, ein schnellerer Ausbau des Glasfasernetzes. Bei einem schweren Busunfall in Oberbayern ist ein Kind ums Leben gekommen. Ein Reisebus mit Schulkindern war am Mittag im Landkreis Dachau mit einem Linienbus zusammengestoßen.
4: Unterwegs waren Schülerinnen und Schüler einer zweiten Klasse. Ein Kind starb bei dem Unfall, wie die Polizei am späten Nachmittag bestätigt hat. Weitere Kinder und eine Lehrerin wurden teils schwer verletzt. Die beiden Busse sind bei Hebertshausen in einer Kurve zusammengestoßen. Im Linienbus waren keine Fahrgäste. Beide Busfahrer haben nach dem Unfall freiwillig einen Atemalkoholtest gemacht, der bestätigt hat, dass beide nüchtern waren. Was genau zu dem Unfall geführt hat, ist bislang unklar. Aus München, Oliver Urbanke.
2: US-Präsident Trump hat trotz Waffenruhe im Irankrieg einen weiteren Angriff gegen das Land angekündigt. Das US-Militär habe den Iran am Dienstag hart getroffen und, Zitat, wir werden sie heute wieder hart treffen. Da sagte Trump am Mittag US-Ortszeit im Weißen Haus vor Reportern. Gleichzeitig machte er Druck auf den Iran, einem Abkommen zuzustimmen. Zum Wetter. Die aktuelle Vorhersage des Deutschen Wetterdienstes. Viele Wolken am Abend, in der Südosthälfte auch Regen und im Nordwesten und Norden Schauer und einzelne Gewitter. Im Rest des Landes regnet es nur ab und an. In der Nacht wird es auch immer mal wieder regnen, vor allem an den Küsten und im Mittelgebirgsraum 11 bis 4 Grad in der Nacht. Morgen wechselnd bewölkt mit Schauern und einzelnen Gewittern. Die Temperaturen werden sich zwischen 15 und 20 Grad bewegen.
0: Das war das Wichtigste aus der News-Redaktion.

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0: Es ist 20 Uhr.
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2: Ich bin Lea Matschulat. Protest gegen die Sparpläne von Bundesgesundheitsministerin Warken. In Hannover gingen mehrere tausend Menschen auf die Straße.

0: Haken stoppen stand auf vielen Schildern, dazu gab es laute Pfeifkonzerte. Kritisiert werden vor allem höhere Zuzahlungen für Medikamente und geplante Einschränkungen bei der kostenlosen Mitversicherung von Ehepartnern. Die Bundesregierung will damit ein Milliardenloch bei den gesetzlichen Krankenkassen schließen und weitere Beitragserhöhungen verhindern. Die AOK warnt davor, das Sparpaket unter dem Druck der Proteste aufzuweichen. Ohne wirksame Gegenmaßnahmen drohen den Kassen schon im kommenden Jahr neue Finanzprobleme. Zoe Tassovali, Nachrichtenredaktion.
1: Der Tankrabatt fällt wie geplant Ende des Monats weg. Das haben die Fraktionen von Union und SPD entschieden. Die Koalition hatte die Spritsteuer im Mai und Juni um knapp 17 Cent pro Liter gesenkt.
2: Der Tankrabatt war von Beginn an für 2 Monate geplant. Zuletzt hatte es aber viele Debatten über eine mögliche Verlängerung gegeben. Jetzt ist das Ende amtlich. Der Rabatt habe gut gewirkt, heißt es aus den Regierungsfraktionen, aber er sei finanzpolitisch nicht sinnvoll. Man könne es sich in der aktuellen Lage nicht leisten, Schulden dafür aufzunehmen. Damit dürften die Preise an den Zapfsäulen ab Juli wieder nach oben gehen und das kurz vor den Sommerferien. Ursula Winkler, Nachrichtenredaktion.
1: Ein Junge ist bei einem Busunfall in Oberbayern umgekommen. 2 weitere Kinder und eine Lehrerin sind schwer verletzt. Mehrere Menschen mussten mit leichten Verletzungen behandelt werden. In Hebertshausen war ein Bus mit Grundschülern an Bord mit einem leeren Linienbus zusammengestoßen. Die Unfallursache ist noch unklar. Die Polizei hat auch einen Gutachter eingeschaltet. Die EU-Kommission hat ChatGPT, Claude und anderen Anbietern künstlicher Intelligenz einen Praxisleitfaden für die bald verpflichtende Kennzeichnung von KI-Inhalten gegeben. So sollen Videos und Fotos den Vorschlägen nach etwa durch Etiketten in einer Ecke des Bildausschnittes klar als KI-generiert oder KI-modifiziert markiert werden. In Videos sollten die Kennzeichnungen demnach direkt zu Beginn erscheinen, dort bleiben oder zumindest in regelmäßigen Abständen wieder eingeblendet werden. Zum Wetter. Die aktuelle Vorhersage des Deutschen Wetterdienstes. Viele Wolken am Abend, in der Südosthälfte auch Regen und im Nordwesten und Norden Schauer und einzelne Gewitter. Im Rest des Landes regnet es nur ab und an. In der Nacht wird es auch immer mal wieder regnen, vor allem an den Küsten und im Mittelgebirgsraum 11 bis 4 Grad in der Nacht. Morgen wechselnd bewölkt mit Schauern und einzelnen Gewittern. Die Temperaturen werden sich zwischen 15 und 20 Grad bewegen.
3: Das war das Wichtigste aus der Newsredaktion.

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Einen wunderschönen guten Abend darf ich wünschen. Hallo und herzliche Begrüßung zu einer neuen Ausgabe einer Wiedereröffnung des Diamantenstadels. Eine Woche lang habt ihr Ruhe von mir gehabt. Jetzt geht's wieder los am heutigen Mittwoch, dem 10. Juni 2026, kurz nach 21 Uhr und natürlich zum Nach- und Wiederhören gleich am kommenden Samstag ab 18 Uhr auf Radio Bavaria International. So, meine lieben Freunde und auch Dinnen der gepflegten Abendunterhaltung. Die Diamantentore haben wieder geöffnet. Der alte Mann ist wieder am Mikro. Und er hat sich gedacht, heute Abend so zum Einstieg mal ein bisschen Klassiker-Alarm. Foreigner, wie ein ja, leider schon verstorbener Südtiroler Kollege mal sagte, Foreigner mit Urgent vom Album For 1981, meine Güte. Das war wirklich ein Knaller, über 7 Millionen Mal verkauft und außer Urgent natürlich auch der Jukebox Hero drauf. Wohl mit die größten Hits dieser Formation, die ja 1976 schon von Mick Jones und Lou Gramm in New York City gegründet wurde. Debütiert haben sie ja schon 1977 und das letzte Album mit neuem Material, das war 2009 und das nannte sich Can't Slow Down. Ja, und das wird auch das letzte gewesen sein, denn da kommt nichts mehr Neues nach. Lou Gramm eh schon ausgestiegen und Mick Jones geht gesundheitlich sehr schlecht. Und Foreigner drehen ihre letzte Runde, kommen auch in diesem Jahr zum 50-jährigen Bandjubiläum mit neuem Sänger, ja, neuer Sänger in Anführungszeichen, dem Luis Maldonado, der schon seit 2021 ja an der Gitarre ist und der im Herbst 2025 Kelly Hansen ja abgelöst hat, der seit 2002 bei Foreigner war. Die sind eben unterwegs auch auf dem Sommer Tollwood hier in München am 2. Juli 2026 und da bin ich dann auch mit dabei, denn das möchte ich mir nicht entgehen lassen. So. Und weil wir gerade so bei den Classic Tracks sind, doch gleich mal einer hinterher von den Herrschaften hier. Aha, natürlich Journey. Don't Stop Believin'. Nein, das tun wir nicht. So, jetzt wünsche ich euch erstmal viel Spaß und gute Unterhaltung in der heutigen Ausgabe des Diamantenstadels auf Munich's Hardest Hits.

So, ein bisschen Klassiker-Alarm am Start der heutigen Sendung. Noch ein kleiner Nachtrag zu Foreigner. Die sind nicht nur auf dem Tollwood, sondern auch Touren im Oktober weiter durch Deutschland und zwar zusammen mit Europe. Schöne Kombination, wie ich finde. Los geht's da am 12.10. in Berlin, dann geht's am 13. weiter nach Hamburg, 15.10. Hannover, 16.10. Düsseldorf, 17. dann in Stuttgart, 19.10. in Frankfurt und dann last but not least am 20. Oktober in München in der Olympiahalle. So, nur das dazu. Der Vorverkauf, der hat heute schon begonnen, so um 10 Uhr, glaube ich, war es gewesen. Und die regulären Tickets gibt es dann am kommenden Freitag ab 12. Juni ab 10 Uhr ebenso. So, Freunde, was haben wir gerade gehört? Natürlich unverkennbar, das waren Toto mit einem Titel, ja, der ein bisschen untergegangen ist vielleicht im ganzen Gewusel der ganzen tollen Alben. Und zwar war das Gift with a Golden Gun, das war der Opener des Albums Turn Back, 1981 erschienen, dem dritten Album, ja, war so ein bisschen eingequetscht eben zwischen Hydra 79 mit dem Titel 99 drauf, wisst ihr, auch ein großer Hit. Und nachher gab es ja Four, 1982 erschienen mit Africa und Rosanna und da ging es sowieso ab durch die Decke und deswegen war das Album hier nicht so wahnsinnig bekannt, auch weil es keine, ja, zitierte Hitsingle draus gab. Es sind zwar ein paar Singles ausgekoppelt worden, die haben aber kaum oder nicht gechartet. Auch das Album selbst hat nur Platz 41 in den USA geschafft und 39 in Deutschland und hier auch ein wunderschöner Titel, den man selten bis gar nicht hört und wenn, natürlich hier bei uns auf Munich's Hardest Hits und ganz speziell natürlich in den Rockdiamanten. Ja, Toto haben wir auch live erleben dürfen, vor ja fast genau 2 Jahren war es gewesen, am 24. Juni 2024, ebenso auf dem Tollwood in München und das war, das kann man mit Fug und Recht behaupten, ein Ereignis, einer meiner besten Konzerte, die ich jeweils beigewohnt habe, definitiv. Von Toto gibt's ja 15 Studioalben in den Jahren 1978, dem Debüt Toto, bis 2020 Old is New. Und vorher gehört die Herrschaften von Journey, auch aus dem Jahr 81, Don't Stop Believin', natürlich vom Album Escape, dem 7. Album mit der Stimme von Steve Perry, der den Titel zusammen mit Neil Sean geschrieben hat, dem Gitarristen von Journey. Und Don't Stop Believin', das war auch einer ihrer größten kommerziellen Erfolge, interessanterweise, oder wie es eigentlich so immer ist. Die Kritiker waren nicht so begeistert und deswegen war es eben der beste kommerzielle Erfolg. Das war auch immer so ein Running Gag in meiner Jugend, wenn wir mit ins Kino gegangen sind. Wenn der Film völlig verrissen worden ist, haben wir gewusst, da müssen wir unbedingt rein. Das Album Escape hat in USA 9-fach Platin geschafft, also heißt über 9 Millionen verkaufte Alben und hat es bis auf Platz 1 der Charts geschafft und in diesen 152 Wochen lang geblieben. Mein lieber Mann, das sind ja über 3 Jahre, ne? Wahnsinn. Und aus diesem Album auch 3 Top-10-Singles raus, eben Don't Stop Believin', Who's Crying Now und Open Arms und auch noch 2 Top-20-Singles gab es hinterher, Stone in Love und Still They Ride und von Journey gab es ebenso 15 Studioalben vom Debüt 1975 mit dem Namen Journey bis ins Jahr 2022 mit Freedom. So, dreimal Jahr 1981, Klassiker und das heißt unsere heilige Dreifaltigkeit von Foreigner, Journey und Toto führt uns genau in die Neuvorstellung der heutigen Sendung und Dreifaltigkeit, das trifft es auch wirklich auf den Punkt, denn es gibt was Neues aus dem Bereich Christian Rock. Oh, Backe, wieder mal Moderationen und Überleitungen aus der Hölle. Es geht um die Band Striper aus den USA, die haben vor kurzem am 28. Mai eine neue Single veröffentlicht. Diese Single heißt I'm Alright, I'm Okay und da hören wir natürlich mal rein. It's new. Hier sind die singenden Honigbienen für Jesus, wie so schön heißt. Striper, volle Kanone, I'm alright, I'm okay. Neuvorstellung im heutigen Diamantenstadel.

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Musik aus Schweden, unüberhörbar natürlich, mit einem kleinen passenden Intro, ein bisschen schwedische Küche und unserem schwedischen Koch. Das war Nestor in the Name of Rock'n'Roll, eine Single im Mai letzten Jahres veröffentlicht. Nestor, eine Band 1989 gegründet, von Yes, Genesis und Rush beeinflusst als Progressive Rock Band, haben 1993 einen Musikwettbewerb gewonnen, haben ihre erste EP veröffentlicht namens Nestor. Danach haben sie erstmal längere Auszeit genommen, weil nämlich Sänger Tobias Gustafsson nach Deutschland ist, als Songwriter, hat dort gearbeitet. 2017 wurde die Band wieder reaktiviert, haben eine weitere EP namens Nestor veröffentlicht, und zwar alles im Eigenverlag, man höre und staune. Und das erste vollständige Album, das gab es erst beim Jahr 2021, Kids in a Ghost Town, und das zweite und bis dato aktuelle 2024, Teenage Rebel, und eben diese Single. Mal schauen, vielleicht kommt noch ein neues Album hinterher, aber ihr wisst ja, falls das der Fall sein sollte, dann erfahrt ihr es natürlich hier bei uns zuerst. Ja, und von Nestor, Neuvorstellung, Striper, unsere singenden Honigbienen, mit dem Titel I'm Alright, I'm Okay, eine Single veröffentlicht am 28. Mai diesen Jahres. Ein neues Album ist noch nicht in der Pipeline, aber auch da gilt, soll sich da was tun. Natürlich erfahrt ihr es hier bei uns zuerst. Ja, Striper gibt's auch schon eine Zeit lang, 1983 in Los Angeles gegründet, von Sänger und Gitarrist Michael Sweet und seinem Bruder Robert am Schlagzeug, eben als steinharte Christian Rockband. Ich sage auch immer, ja, christliche Musik, sowas klingt halt ganz anders als mit der Wandergitarre am Lagerfeuer. Debütiert hat die Band 1985 mit Soldiers Under Command, und 2025, also im letzten Jahr, gab es das letzte Album namens Greatest Gift of All, und aktuell sind sie sogar auf Tour durch die Vereinigten

So, Pop-News, erster Teil, kurz vor 9:30, Auto und Mobiles. Dazu blicken wir nach Augsburg, nach Dartschiburg. Gegen 5.15 Uhr hat ein Zeuge ein Fahrzeug gemeldet, das in Schlangenlinien fuhr. Eine Polizeistreife stellte das Fahrzeug und die 26-jährige Fahrerin. Bei der anschließenden Kontrolle stellten die Beamten Alkoholgeruch und weitere Ausfallerscheinungen fest. Außerdem wurde Cannabis aufgefunden. Na denn, die 26-jährige verweigerte die Angabe ihrer Personalien und einem Atemalkoholtest. Jawohl, immer schön kooperativ bleiben. Mehrere Zeugen gaben an, dass die Frau zweifelsfrei das Auto gefahren habe. Nanu, wo kommen denn die her? Sind die mitgefahren oder hängen schon um 5 Uhr so viele Leute im Fenster? Ich weiß es nicht. Auf jeden Fall, die Polizei, die veranlasste eine Blutentnahme auf der Polizeidienststelle und hier beleidigte die Frau die eingesetzten Beamten. Bei einer Durchsuchung fanden die Polizeibeamten zwar ein Ausweisdokument der 26-Jährigen, aber keinen Führerschein, denn dieser wurde ihr bereits bei einer früheren Trunkenheitsfahrt abgenommen. Es ist nicht zu fassen. Die Polizei ermittelt nun wegen Trunkenheit im Verkehr, infolge Alkohols und des Einflusses von Cannabis, Fahrens ohne Fahrerlaubnis und weitere Delikte gegen die 26-Jährige. Tja, leider hier keine Promilleangabe, deswegen auch keine Wertung in unserer Promilleparade, aber starke Performance, das muss man ihr schon lassen. Um 5.15 Uhr hacke dicht, auch noch stoned und auch die Polizei anmaulen. Ja, das kommt bestimmt gut. Aber im zweiten Teil der Pop News, da gibt's dann wieder Nachschub für unsere Hitparade. So, das heißt für uns, zurück zur Musik. So, mit Nestor waren wir schon in Schweden. Und jetzt geht's gleich mal in die Nachbarschaft, nämlich nach Finnland hier zu Michael Monroe und seinem Man with No Eyes.

Man with No Eyes, Michael Monroe. Vom Album Not Faking It 1989 erschienen, im zweiten Album von Matti Antero Christian Fagerholm, so heißt er nämlich mit dem richtigen Geburtsnamen. Debütiert hat er 1987 mit Nights Are So Long und das letzte Album von ihm, das gab es im Februar diesen Jahres, namens Outer Stellar. Abgesehen davon hat er noch ein paar andere Bands betrieben, Hanoi Rocks zum Beispiel, 1979 gegründet, bis 2009 gab es die, haben 8 Alben veröffentlicht, dann gab es noch so ein Kurzzeitprojekt namens Jerusalem Slim. Das war von 90 bis 92. Da gab es ein einziges Album davon und aus diesem kennen wir ja Gotta Get A Hold und da hat sogar Steve Stevens von Billy Idol an der Gitarre geklampft. Ja, eben Michael Monroe, alter Finne. Tja, und die Finnen rollen momentan das Internet so richtig auf. Das finnische Mannschaftsfoto zur WM diesen Jahres als Wikinger verkleidet so richtig stilecht und das muss ich sagen, das hat schon was. So, von Finnland geht's nach Deutschland und zwar geradewegs in die legendäre Rockdisco. Und zwar eine Band aus Deutschland namens Straight Shooter steht hier mal am Start. Und zwar war das ein Projekt von Georg Buschmann, der war bei der Band Streetmark mit dabei, auch eine Band aus Düsseldorf. Ist er eben ausgestiegen, hat sein eigenes Ding gemacht und war damals auch in den Diskotheken richtig angesagt, unter anderem eben auch in den Rockdiscos. Einmal mit dem Titel My Time, Your Time, aber wir hören heute was anderes und zwar einen Titel, den es nur als Single erstmal gab und der später auch nur auf Sampler erschienen ist, nämlich Deep in the Night. Und nun heißt es eben Rock Diamonds Goes Rock Disco. Disco Action! So sieht's mal aus. Straight Shooter, Deep in the Night.

0: Straight Shooter aus Düsseldorf, Deep in the Night, 1984 erschienen, nur auf Single und später auch mal nur auf Samplern, auf keinem regulären Album. Debütiert hat die Band auch 1978 mit dem Album Get Straight und bis 1983 haben sie insgesamt 5 Alben veröffentlicht und das 5. das hieß dann auch folgerichtig 5. Haben eben mehrere Rock-Disco-Klassiker geschaffen, wie eben den eben gehörten Deep in the Night und auch My Time, Your Time und das gleichnamige Album, das erschien 1980. Gesungen hat hier, wie schon erwähnt, Georg Buschmann, auch er, weit nicht mehr unter uns, ist im Juli 2019 verstorben. Pop News, zweiter Teil, Auto und Mobiles, und wir bleiben auch in Augsburg. Eine 41-Jährige, die war da gegen 2.30 Uhr des Nächtens mit ihrem PKW unterwegs, mit einem Plattenreifen und ausgeschaltetem Abblendlicht. Na, mitten in der Nacht braucht man es auch nicht so. Eine Polizeistreife, ja, das ist natürlich aufgefallen, hat die Frau gestellt, als sie auf das Gelände einer dortigen Tankstelle fuhr. Bei der anschließenden Verkehrskontrolle stellte sich heraus, dass die 41-Jährige, oh Überraschung, mit mehr als 2,7 Promille alkoholisiert war. 2,7 Promille. Die Polizeibeamten, die stellten den Führerschein der Frau und den Fahrzeugschlüssel sicher und veranlassten eine Blutentnahme. Die Polizei ermittelt nun wegen Trunkenheit im Verkehr infolge Alkohols. Tja, volle Dröhnung, sage ich da nur. 2,7 Promille, 2:30 in der Nacht, ohne Licht durch die Stadt. Die hat wahrscheinlich gedacht, wenn ich kein Licht einschalte, dann sieht mich keiner. Clever. Hat leider nicht funktioniert, aber 2,7 Promille, das ist unser neuer 9. Platz in der Promille-Parade. Hoch die Tassen und Stößchen. So, das heißt für uns Back to Music. Und es geht rein in unseren heutigen Dreierblock mit der Band von diesem Herrn hier.
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0: So sieht's mal aus. Uriah Heep, Easy Living. Und nach allen dreien geht's mir natürlich zum Rauschmeißen wieder. Genießt es, bis nachher.

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Und das war gewesen, unser heutiger Dreierblock komplett in den 70s. Mal richtig geschwelgt in den alten Zeiten. Los ging's im Jahr 1972 mit Uriah Heep und Easy Living vom Album Demons and Wizards, ihrem vierten Album. Tja, Uriah Heep, auch schon lange im Geschäft. Ja, unter der Flagge Heavy Progressive Rock wurden sie mal eingeordnet. Naja, Mick Box ist als einziges Gründungsmitglied noch dabei. Den haben wir ja am Anfang gehört. Und an den Vocals, Bernie Shaw, ja, seit 1986 dabei. Ha, kleines Nesthäkchen. Die Band Sams bereits 1969 in London gegründet. 1970 debütiert mit dem Album Very Abbey, Very Humble. Und 28 Alben gab es bis Jahr 2023. Chaos and Color, das war das letzte. Und auch Uriah Heep durfte ich im Oktober letzten Jahres im Zirkus Krone in München erleben. Das war auch absolut amtlich. Ab Sekunde 2 des Auftritts hat er echt die Luft gebrannt. Und was ich auch sehr interessant war, April Wine, so heißt die. Die Kanadier als Vorband, die hatte ich nämlich auch noch nie live gesehen. Zum Anschluss daran eine Rarität von Deep Purple. Ja, auch sowas gibt's. Das war der Titel Strange Kind of Woman. Der kam raus 1971, aber erstmal nur als Single und dann auch nur auf der amerikanischen Version des Albums Fireball, eben auch 1971 erschienen. Warum und weswegen, weiß man nicht, aber deswegen ein bisschen eine Rarity schon. Und das Album, das war wirklich eine echte Granate. Platz 1 im UK und in Deutschland und in den USA als Zielmarkt nur auf Platz 32, also nur in Anführungszeichen. Tja, und bespielt wurde das deswegen ein bisschen eine Rarity schon. Und das Album, das war wirklich eine echte Granate. Platz 1 im UK und in Deutschland und in den USA als Zielmarkt nur auf Platz

Die ganzen Marktbesetzungen 1 bis, ja, mittlerweile ist man bei 9 angekommen. Und auch ein neues Studioalbum steht quasi in den Startlöchern. Am 3. Juli diesen Jahres soll es veröffentlicht werden. Und das nennt sich kurz und prägnant Splatt. So, und ganz zum Schluss waren wir im Jahr 1976 beim Debütalbum von Boston gleichen Namens. Und wir hörten Peace of Mind. Und mal nicht More Than a Feeling. Boston, die Band ja von und mit Tom Scholz, dem Mastermind, und an den Vocals Brad Delp, der leider auch schon 2007 verstorben ist. Barry Goodrow an der Gitarre und ja, Tom Scholz mit Boston haben hier gleich mal einen Rockmeilenstein geschaffen als Debütalbum. Das schafft auch nicht jeder. Und das letzte Album, das war im Jahr 2013. Life, Love and Hope mit Namen. Tja, und Boston selbst, das Debütalbum, das gilt als eines der meistverkauften Debütalben. Und jetzt habe ich mal so ein bisschen mal recherchiert, das ist ein bisschen auch schwierig einzuordnen, aber wir liegen da so irgendwo zwischen 18 und 20 Millionen Verkäufen. Also das ist auch schon mal ein Stückchen, wurde auch nur durch wenige Albenveröffentlichungen übertroffen. Und das muss man eben 1976 und in den Folgejahren auch erstmal schaffen. Tom Scholz war ja ein Perfektionist, der das ganze Ding ja in seinem eigenen Kellerstudio zusammengebastelt und aufgenommen, obwohl die Plattenfirma sauer war und gesagt, Mensch, jetzt geh endlich mal in ein richtiges Studio. Und er hat gesagt, nö, und hat sich auch entsprechend Zeit genommen, denn für das Debütalbum hat er sage und schreibe 6 Jahre Produktionsdauer gebraucht. Also, der Erfolg gibt ihnen recht, aber bei dieser Schlagzahl sind natürlich nicht allzu viele Alben rausgekommen. So, Freunde, vor dem Rauschmeißer noch natürlich der Programmhinweis. Diese kleine Sendung gibt es zum Nach- und Wiederhören am kommenden Samstag auf Radio Bavaria International ab 18 Uhr. Hört auch da gerne mal rein. Dann Kollege Peter ist wieder da. Das heißt, es gibt einen Nachtrag am Freitag, euer Start ins Wochenende ab 21 Uhr. Mehr Neuvorstellungen, natürlich Geburtstagsdaten und der Blick in die Midweek-Charts. Und nächste Woche gibt es wieder eine neue Startl-Show. Same Place, Same Station. Und in 2 Wochen, am 24.06., so viel Zeit schon mal vorausgeschickt, da bleiben die Startl-Tore wieder geschlossen für eine Woche. Denn da gibt es wieder ein bisschen Urlaub und danach gibt es mich dann wieder. Aber das gebe ich euch dann in der nächsten Woche auch nochmal bekannt. Und zum Rauschmeißer geht's nach Australien. Zur Band des kleinen Flusses, die Little River Band, The Night Owls. Und in diesem Sinne sage ich Dankeschön fürs Zuhören. Bleibt uns gewogen, keep on rocking. Am Mikro war der Jürgen und der sagt Servus und ciao, ciao.

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1: Ich bin Thomas Brockt. Der sogenannte Tankrabatt fällt wie geplant Ende Juni weg. Das haben nach Informationen der Bild die Fraktionen von Union und SPD entschieden. Die Koalition hatte die Spritsteuer im Mai und Juni um knapp 17 Cent pro Liter gesenkt.
2: Der Tankrabatt war von Beginn an für 2 Monate geplant. Zuletzt hatte es aber viele Debatten über eine mögliche Verlängerung gegeben. Jetzt ist das Ende amtlich. Der Rabatt habe gut gewirkt, heißt es aus den Regierungsfraktionen, aber er sei finanzpolitisch nicht sinnvoll. Man könne es sich in der aktuellen Lage nicht leisten, Schulden dafür aufzunehmen. Damit dürften die Preise an den Zapfsäulen ab Juli wieder nach oben gehen und das kurz vor den Sommerferien. Ursula Winkler, Nachrichtenredaktion.
1: Im Kanzleramt sind die Spitzen der schwarz-roten Koalition mit Vertretern von Wirtschaftsverbänden und Gewerkschaften zusammengekommen. Die Themen: der Reformbedarf bei den Sozialversicherungen, am Arbeitsmarkt, bei Steuern und Bürokratieabbau. Entscheidungen sind nicht zu erwarten. Diese sollen erst in einer Sitzung des Koalitionsausschusses fallen, die für den 1. Juli geplant ist. Passend zur Gesundheitsministerkonferenz von Bund und Ländern in Hannover haben tausende Menschen gegen die Sparpläne von Gesundheitsministerin Wagen protestiert. Mehr als 8000 Teilnehmer kamen laut den Veranstaltern zusammen. Die Demonstranten warnten vor Einschnitten in der Gesundheitsversorgung und höheren Belastungen für Versicherte.
3: Wagen stoppen stand auf vielen Schildern. Dazu gab es laute Pfeifkonzerte. Kritisiert werden vor allem höhere Zuzahlungen für Medikamente und geplante Einschränkungen bei der kostenlosen Mitversicherung von Ehepartnern. Die Bundesregierung will damit ein Milliardenloch bei den gesetzlichen Krankenkassen schließen und weitere Beitragserhöhungen verhindern. Die AOK warnt davor, das Sparpaket unter dem Druck der Proteste aufzuweichen. Ohne wirksame Gegenmaßnahmen drohen den Kassen schon im kommenden Jahr neue Finanzprobleme. Zoe Tassovali, Redaktion.
1: US-Präsident Trump hat trotz Waffenruhe im Irankrieg einen weiteren Angriff gegen das Land angekündigt. Das US-Militär habe den Iran gestern hart getroffen und werde es auch heute wieder tun, sagte Trump im Weißen Haus vor Reportern. Gleichzeitig machte er Druck auf den Iran, einem Abkommen zuzustimmen. Zum Wetter die aktuelle Vorhersage des Deutschen Wetterdienstes. In der Nacht wird es gebietsweise immer mal wieder regnen, vor allem an den Küsten und im Mittelgebirgsraum. Am Alpenrand lässt der Niederschlag allmählich nach. Die Temperaturen bewegen sich zwischen 11 und 4 Grad. Am Tag werden sie dann auf 15 bis 20 Grad klettern und verändert Schauerwetter, örtlich auch Gewitter. Und das eher kühle und regnerische Wetter wird sich bis zum Wochenende halten.
4: Das war das Wichtigste aus der News-Redaktion.

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1: Ich bin Thomas Brockt. Die nächsten Wochen bis zur Sommerpause werden zur entscheidenden Bewährungsprobe für die Regierungskoalition. Bis Anfang Juli will sie ein großes Reformpaket schnüren. Zur besseren Abstimmung sind die Spitzen der schwarz-roten Koalition am Abend mit Vertretern von Wirtschaftsverbänden und Gewerkschaften zusammengekommen.
2: Schon vor dem Treffen wird deutlich, wie unterschiedlich die Vorstellungen sind. Die Linke fordert die Gewerkschaften auf, bei Sozialleistungen und Arbeitnehmerrechten klare rote Linien zu ziehen. Auf der anderen Seite werben Wirtschaftsvertreter für tiefgreifende Reformen. Die Wirtschaftsweise Grimm sagt, Deutschland brauche neue Impulse für Wachstum. Dabei geht es unter anderem um Steuern, den Arbeitsmarkt und die Frage, wie mehr Menschen arbeiten können oder länger im Job bleiben. Zoe Tassovali, Nachrichtenredaktion.
1: Der sogenannte Tankrabatt fällt wie geplant Ende des Monats weg. Das haben nach Informationen der Bild-Zeitung die Fraktionen von Union und SPD entschieden. Nach langen Beratungen habe man sich entschieden, den Rabatt wie geplant am 30. Juni auslaufen zu lassen, sagt der Unionsfraktionsvize Müller der Zeitung. Zusammen mit dem SPD-Fraktionsvize Zorn sagte er auch, bei einem möglichen starken Preisanstieg könne man schnell reagieren, auch in den Sommerferien. Deutschland ist auf Extremhitze als Krisenlage aus Sicht von Gesundheits- und Klimaexperten bisher nicht ausreichend vorbereitet. Mehr als 150 Institutionen und Verbände fordern daher, Hitzeschutz systematisch in Krisenvorsorge, Gesundheitsversorgung und Katastrophenschutz zu integrieren.
3: Das Bündnis warnt vor einem sogenannten Hitzedom-Szenario, bei dem in nur wenigen Tagen Zehntausende Menschen sterben könnten. Bei dem Wetterphänomen bildet eine besonders stark ausgeprägte Hochdruckzone in der Atmosphäre eine Art Kuppel, die dann die Hitze über einem bestimmten Gebiet einschließt und die heiße Luft gefangen hält. Darauf sei Deutschland nicht vorbereitet. Die Experten fordern einen konsequenten und flächendeckenden Hitzeschutz mit klaren Zuständigkeiten, wirksamen Schutz für Risikogruppen und einem gestärkten Gesundheitssystem für Hitzelagen. Ursula Winkler, Nachrichtenredaktion.

0: US-Präsident Trump hat trotz Waffenruhe im Irankrieg einen weiteren Angriff gegen das Land angekündigt. Das US-Militär habe den Iran gestern hart getroffen und werde es auch heute wieder tun, sagte Trump im Weißen Haus vor Reportern. Gleichzeitig machte er Druck auf den Iran, einem Abkommen zuzustimmen. Zum Wetter, die aktuelle Vorhersage des Deutschen Wetterdienstes. In der Nacht wird es gebietsweise immer mal wieder regnen, vor allem an den Küsten und im Mittelgebirgsraum. Am Alpenrand lässt der Niederschlag allmählich nach. Die Temperaturen bewegen sich zwischen 11 und 4 Grad. Am Tag werden sie dann auf 15 bis 20 Grad klettern und verändert Schauerwetter, örtlich auch Gewitter. Und das eher kühle und regnerische Wetter wird sich bis zum Wochenende halten.
1: Das war das Wichtigste aus der Newsredaktion.
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1: Ich bin Thomas Brockt. Die Spitzen der schwarz-roten Koalition haben weitere Gespräche mit Arbeitgebern und Gewerkschaften über Reformen in Deutschland vereinbart. Das teilte ein Regierungssprecher nach Beratungen im Kanzleramt mit. Die Vertreter der Regierungskoalition begrüßten die Bereitschaft der Wirtschafts- und Gewerkschaftsvertreter, den Reformprozess konstruktiv zu begleiten, hieß es weiter. Union und SPD wollen bis zur Sommerpause grundlegende Reformen auf den Weg bringen. Bei dem Gespräch im Kanzleramt ging es um die Situation am Arbeitsmarkt, die Stabilität und Sicherung der Sozialversicherungen, Bürokratieabbau und Steuerpolitik. Passend zur Gesundheitsministerkonferenz von Bund und Ländern in Hannover haben tausende Menschen gegen die Sparpläne von Gesundheitsministerin Wagen protestiert. Mehr als 8000 Teilnehmer kamen laut den Veranstaltern zusammen. Die Demonstranten warnten vor Einschnitten in der Gesundheitsversorgung und höhere Belastungen für Versicherte.
2: Wagen stoppen stand auf vielen Schildern. Dazu gab es laute Pfeifkonzerte. Kritisiert werden vor allem höhere Zuzahlungen für Medikamente und geplante Einschränkungen bei der kostenlosen Mitversicherung von Ehepartnern. Die Bundesregierung will damit ein Milliardenloch bei den gesetzlichen Krankenkassen schließen und weitere Beitragserhöhungen verhindern. Die AOK warnt davor, das Sparpaket unter dem Druck der Proteste aufzuweichen. Zoe Tassovali, Redaktion.
1: Bei einem schweren Busunfall in Oberbayern ist ein Kind ums Leben gekommen. Ein Reisebus mit Schulkindern war am Mittag im Landkreis Dachau mit einem Linienbus zusammengestoßen.
3: Unterwegs waren Schülerinnen und Schüler einer zweiten Klasse. Ein Kind starb bei dem Unfall, wie die Polizei am späten Nachmittag bestätigt hat. Weitere Kinder und eine Lehrerin wurden teils schwer verletzt. Die beiden Busse sind bei Hebertshausen in einer Kurve zusammengestoßen. Im Linienbus waren keine Fahrgäste. Beide Busfahrer haben nach dem Unfall freiwillig einen Atemalkoholtest gemacht, der bestätigt hat, dass beide nüchtern waren. Was genau zu dem Unfall geführt hat, ist bislang unklar. Aus München, Oliver Urbanke.
1: Die Bahnstrecke zwischen Lehrte bei Hannover und Berlin wird im kommenden Jahr 10 Monate lang voll gesperrt. Die Komplettsperrung sei vom 5. Februar bis 10. Dezember 2027 geplant, berichtet unter anderem die Hannoversche Allgemeine Zeitung. Ausgetauscht werden sollen demnach unter anderem etliche Weichen und Gleise. Die Deutsche Bahn will darüber bald informieren. Zum Wetter die aktuelle Vorhersage des Deutschen Wetterdienstes. In der Nacht wird es gebietsweise immer mal wieder regnen, vor allem an den Küsten und im Mittelgebirgsraum. Am Alpenrand lässt der Niederschlag allmählich nach. Die Temperaturen bewegen sich zwischen 11 und 4 Grad. Am Tag werden sie dann auf 15 bis 20 Grad klettern und verändert Schauerwetter, örtlich auch Gewitter und das eher

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1: Ich bin Thomas Brockt. Das US-Militär hat nach eigenen Angaben auf Befehl von Präsident Trump mit neuen Angriffen auf mehrere Ziele im Iran begonnen. Das sei eine Reaktion auf die ungerechtfertigte und anhaltende Aggression des Irans, teilte das US-Regionalkommando CENTCOM mit. Kurz zuvor hatte Trump bereits weitere Angriffe angekündigt. Iranische Staatsmedien meldeten Explosionen an der Südküste. In der vergangenen Nacht hatte das US-Militär in Sirik am Golf von Oman Angriffe geflogen. Der sogenannte Tankrabatt fällt wie geplant Ende Juni weg. Das haben nach Informationen der Bild die Fraktionen von Union und SPD entschieden. Die Koalition hatte die Spritsteuer im Mai und Juni um knapp 17 Cent pro Liter gesenkt.
2: Der Tankrabatt war von Beginn an für 2 Monate geplant. Zuletzt hatte es aber viele Debatten über eine mögliche Verlängerung gegeben. Jetzt ist das Ende amtlich. Der Rabatt habe gut gewirkt, heißt es aus den Regierungsfraktionen, aber er sei finanzpolitisch nicht sinnvoll. Man könne es sich in der aktuellen Lage nicht leisten, Schulden dafür aufzunehmen. Damit dürften die Preise an den Zapfsäulen ab Juli wieder nach oben gehen und das kurz vor den Sommerferien. Ursula Winkler, Nachrichtenredaktion.
1: Die Spitzen der schwarz-roten Koalition haben weitere Gespräche mit Arbeitgebern und Gewerkschaften über Reformen in Deutschland vereinbart. Das teilte ein Regierungssprecher nach Beratungen im Kanzleramt mit. Die Vertreter der Regierungskoalition begrüßten die Bereitschaft der Wirtschafts- und Gewerkschaftsvertreter, den Reformprozess konstruktiv zu begleiten, hieß es weiter. Union und SPD wollen bis zur Sommerpause grundlegende Reformen auf den Weg bringen. Bei dem Gespräch im Kanzleramt ging es um die Situation am Arbeitsmarkt, die Stabilität und Sicherung der Sozialversicherungen, Bürokratieabbau und Steuerpolitik. Bei einem schweren Busunfall in Oberbayern ist ein Kind ums Leben gekommen. Ein Reisebus mit Schulkindern war am Mittag im Landkreis Dachau mit einem Linienbus zusammengestoßen.
3: Unterwegs waren Schülerinnen und Schüler einer 2. Klasse. Ein Kind starb bei dem Unfall, wie die Polizei am späten Nachmittag bestätigt hat. Weitere Kinder und eine Lehrerin wurden teils schwer verletzt. Die beiden Busse sind bei Hebertshausen in einer Kurve zusammengestoßen. Im Linienbus waren keine Fahrgäste. Beide Busfahrer haben nach dem Unfall freiwillig einen Atemalkoholtest gemacht, der bestätigt hat, dass beide nüchtern waren. Was genau zu dem Unfall geführt hat, ist bislang unklar. Aus München, Oliver Urbanke.
1: Zum Wetter die aktuelle Vorhersage des Deutschen Wetterdienstes. In der Nacht wird es gebietsweise immer mal wieder regnen, vor allem an den Küsten und im Mittelgebirgsraum. Am Alpenrand lässt der Niederschlag allmählich nach. Die Temperaturen bewegen sich zwischen 11 und 4 Grad. Am Tag werden sie dann auf 15 bis 20 Grad klettern und verändert Schauerwetter, örtlich auch Gewitter. Und das eher kühle und regnerische Wetter wird sich bis zum Wochenende halten.
4: Das war das Wichtigste aus der Newsredaktion.

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2: Ich bin Thomas Brockt. Das iranische Militär hat die Straße von Hormuz als Reaktion auf die jüngsten US-Angriffe nach eigenen Angaben komplett gesperrt. Jedes Schiff, das die Meerenge zu passieren versuche, werde angegriffen, hieß es in einer Erklärung. Kurz darauf berichtete der staatliche Rundfunk bereits, dass 2 Schiffe beschossen worden seien. Das US-Militär hatte zuvor auf Befehl von Präsident Trump mit 9 Angriffen auf Ziele im Iran begonnen. Iranische Staatsmedien meldeten Explosionen in mehreren Hafenstädten entlang der Südküste. Der sogenannte Tankrabatt fällt wie geplant Ende Juni weg. Das haben nach Informationen der Bild die Fraktionen von Union und SPD entschieden. Die Koalition hatte die Spritsteuer im Mai und Juni um knapp 17 Cent pro Liter gesenkt.
3: Der Tankrabatt war von Beginn an für 2 Monate geplant. Zuletzt hatte es aber viele Debatten über eine mögliche Verlängerung gegeben. Jetzt ist das Ende amtlich. Der Rabatt habe gut gewirkt, heißt es aus den Regierungsfraktionen, aber er sei finanzpolitisch nicht sinnvoll. Man könne es sich in der aktuellen Lage nicht leisten, Schulden dafür aufzunehmen. Damit dürften die Preise an den Zapfsäulen ab Juli wieder nach oben gehen und das kurz vor den Sommerferien. Ursula Winkler, Nachrichtenredaktion.
2: Die Spitzen der schwarz-roten Koalition haben weitere Gespräche mit Arbeitgebern und Gewerkschaften über Reformen in Deutschland vereinbart. Das teilte ein Regierungssprecher nach Beratungen im Kanzleramt mit. Die Vertreter der Regierungskoalition begrüßten die Bereitschaft der Wirtschafts- und Gewerkschaftsvertreter, den Reformprozess konstruktiv zu begleiten, hieß es weiter. Union und SPD wollen bis zur Sommerpause grundlegende Reformen auf den Weg bringen. Bei dem Gespräch im Kanzleramt ging es um die Situation am Arbeitsmarkt, die Stabilität und Sicherung der Sozialversicherung, Bürokratieabbau und Steuerpolitik. Heute Abend startet die Fußball-Weltmeisterschaft in Kanada, Mexiko und den USA. Die große Eröffnung ist in Mexiko-Stadt im Aztekenstadion. Im Auftaktspiel trifft Co-Gastgeber Mexiko auf Südafrika.
4: Eine Megashow soll die Fans vor dem Anpfiff in Stimmung bringen. Popstar Shakira will erstmals den WM-Song Die Die live präsentieren. Mögliche Gewitter und radikale Lehrerproteste überschatten jedoch den Start des Turniers. Die Zufahrtsstraßen zum Stadion sind weitgehend abgesperrt. Auch die Fanmeile im historischen Zentrum der Stadt wird streng überwacht, damit Protestaktionen das Fußballfest nicht beeinträchtigen. Aus Mexiko-Stadt Andreas Usacabrios.
2: Das deutsche Team startet dann am Sonntag ins Turnier gegen WM-Neuling Curaçao. Zum Wetter die aktuelle Vorhersage des Deutschen Wetterdienstes. In der Nacht wird es gebietsweise immer mal wieder regnen, vor allem an den Küsten und im Mittelgebirgsraum. Am Alpenrand lässt der Niederschlag allmählich nach. Die Temperaturen bewegen sich zwischen 11 und 4 Grad. Am Tag werden sie dann auf 15 bis 20 Grad klettern und verändert Schauerwetter, örtlich auch Gewitter. Und das eher kühle und regnerische Wetter wird sich bis zum Wochenende halten.
0: Das war das Wichtigste aus der News-Redaktion.